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0: Es la hora 3 en punto. La temperatura 26 grados, una décima.
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0: man nicht mit der Bahn fahren können?
1: Ja, aber das ist zu knapp.
2: Die Idee zum Video entstand vor 4 Wochen, als wir David durch einen groben Zufall nachts in Münster getroffen haben. Wir sind durch die Kneipen gezogen, haben viel Bier getrunken und haben dann diese abstruse Idee entwickelt. Man dreht ein Video, wo er sozusagen in echt seiner Freundin einen Heiratsantrag macht. David hat seine Freundin vor 6 Jahren auf dem Revolverheld-Konzert hier in Berlin kennengelernt. Er ist mein ältester Freund, den ich seit Geburt an kenne. Und mein Papa war Trauzeuge seiner Eltern. Und dann spielen wir diesen Song einmal und das muss halt funktionieren. Und inklusive Ton, alles live, alles muss auf dem Punkt sein. Wir haben natürlich in den letzten Wochen viel darüber nachgedacht, wie kann man die Saskia so ordentlich austricksen, dass sie wirklich nichts merkt. Und ihre beste Freundin hat ordentlich mitgespielt und hat ihr aufgetischt, dass sie heute eine Überraschungsparty für eine Freundin feiern, ein Brunch. Ja. Bei dem sie sich aber bitte auch schick machen soll. Und Saskia sitzt jetzt gerade im Taxi hierher, kriegt wahrscheinlich jetzt in diesem Moment die Augen verbunden und wird sich jetzt fragen, okay, Moment mal, für wen ist sie eigentlich die Überraschung? Wir sind alle sehr nervös und David kann kaum noch stehen.

0: Ist okay.
1: Ja.
0: Ich habe mir 1000 Sachen zurechtgelegt, habe die alle vergessen. Ja, bist mein Mädchen. Du weißt, was jetzt kommt, ne? Okay. Na dann. Muss mir eigentlich nur eine Frage beantworten. Ob du meine Frau werden willst?
1: Ja. Ja.

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1: Hallo und herzlich willkommen zu Nachrichten im Fokus heute am Donnerstag, den 6. August.
0: Nationale Nachrichten.
1: 500 Milliarden Guaraníes für Medikamente vorgeschlagen. Senator Gustavo Leite hat ein Gesetzesprojekt vorgestellt, das 500 Milliarden Guaraníes aus dem bestehenden Staatshaushalt zugunsten des Gesundheitsministeriums umverteilen soll, um wichtige Medikamente für öffentliche Krankenhäuser zu kaufen. Dabei sollen keine zusätzlichen Ausgaben, Schulden oder Steuern entstehen, sondern vorhandene Mittel neu priorisiert werden. Die Initiative soll dem anhaltenden Medikamentenmangel in öffentlichen Gesundheitseinrichtungen entgegenwirken und die Versorgung der Patienten verbessern. Die Mittel sollen ausschließlich für den Kauf von Medikamenten verwendet werden. $40 Milliarden-Schlachthof für San Pedro geplant. In General Reskin im Departement San Pedro soll ein neuer moderner Schlachthof mit einer Investition von mehr als 40 Millionen US-Dollar entstehen. Im ersten Jahr sind 200 Schlachtrinder pro Tag geplant, später soll die Kapazität auf 600

Die Investoren wollen die internationale Nachfrage nutzen und San Pedro als Standort für weitere große Investitionen stärken. Peña bekräftigt Unterstützung für die Landwirtschaft. Präsident Santiago Peña bekräftigte bei einem Treffen mit Vertretern der bäuerlichen Familienlandwirtschaft die Unterstützung der Regierung für den Agrarsektor. Vorgestellt wurden Fortschritte bei Produktion und Vermarktung sowie Maßnahmen zur Vorbereitung auf das mögliche El Niño-Phänomen 2026/27. Eine neue Erhebung zeigt, dass 92% der Betriebe ihre Produktion vermarkten und 85% ihrer Einnahmen direkt auf dem eigenen Hof erwirtschaften. Peña betonte, dass der ländliche Raum weiterhin eine zentrale Priorität seiner Regierung bleibt.

für Entwicklungsplanung wie Tourismus, Kultur und Gastronomie abgeschafft wurden. Damit will er die Bürokratie abbauen und einen effizienteren Staat schaffen. Was bezeichnete die

Vereinbarung nicht automatisch zur Wiedereröffnung der strategisch wichtigen Meerenge führt, solange die US-Seeblockade und die Spannungen mit den USA und Israel andauern, sei die Sicherheit für Handelsschiffe nicht gewährleistet. Pakistan verschärft Kontrollen für ausländische Medien. Pakistan hat die Genehmigungspflicht für ausländische Journalisten außerhalb von Islamabad, Lahore und Karachi ausgeweitet. Künftig benötigen auch lokale Mitarbeiter, Produzenten und pakistanische Staatsbürger, die für internationale Medien arbeiten, eine offizielle Genehmigung für solche Einsätze.

0: Moll hatten das Projekt kritisiert, das unter anderem die kommerzielle Vermarktung der Weltmeisterschaft übernehmen sollte. Nun soll über die Folgen und das weitere Vorgehen beraten werden.
1: Lokale Nachrichten.
0: Einladung zum Bullenausruf. Die Neuländer Viehzüchter sind zum Bullenausruf der Estancia Potsdam am Freitag, den 7. August im Recinto Ferial des Rodeo Neuland eingeladen. Versteigert werden Bullen der Rassen Santa Gertrudis, Brangus und Brahman. Die Tiere können zwischen 15 und 17:30 Uhr besichtigt werden und Vorabangebote mit einem Abschlag von 5% sind möglich. Außerdem wird ein kostenloser Transport von bis zu 100 Kilometern angeboten. Die Versteigerung findet um 19 Uhr ausschließlich für Neuländer Mitglieder statt. Gezeichnet Hartmut Bergen, Betriebsleiter der Estancia Potsdam. Sie hören den Wetterbericht für heute Donnerstag. Am Morgen bleibt es durchgehend sonnig, die Temperaturen steigen von 23 auf 30 Grad, der Wind weht mäßig aus nördlichen Richtungen. Am Nachmittag bleibt es überwiegend sonnig, zeitweise ziehen einige Wolken durch. Die Temperaturen erreichen bis zu 35 Grad, dazu weht ein mäßiger bis kräftiger Nordwind. Am Abend bleibt der Himmel klar, die Temperaturen gehen langsam zurück und liegen am Abend noch bei etwa 27 Grad. Der Wind lässt etwas nach und dreht auf nordwestliche bis südwestliche Richtungen. Das waren die Nachrichten für heute Donnerstag, den 6. August. Heute gibt es keinen besonderen Tag, sondern einen besonderen Baum zu feiern, der Tadjou, ein heiliger Baum der Guarani. Der Tadjou, in Paraguay auch als Lapacho bekannt, ist weit mehr als ein farbenprächtiger Baum. Für die Guarani galt er als Baum des Lebens, als heilige Verbindung zur Natur und als wichtiger Teil ihres spirituellen und kulturellen Lebens. Seine Blüte diente zudem als natürlicher Kalender für den Beginn bestimmter Anbauzeiten und sogar als Orientierung für territoriale Grenzen. Auch für das tägliche Leben war der Tadjou von großer Bedeutung. Sein widerstandsfähiges Holz wurde für Häuser, Boote, Waffen und Werkzeuge verwendet, während Rinde und andere Pflanzenteile traditionell als Heilmittel gegen Fieber, Entzündungen und verschiedene Beschwerden eingesetzt wurden. Heute gibt es in Paraguay rund 7 Arten, deren Blüten je nach Art und Klima in rosa, weiß, gelb oder anderen Farben erscheinen. Analyse: Die Geschichte des Tadjou zeigt, wie eng Natur und Kultur in der traditionellen Gesellschaft der Guarani miteinander verbunden waren. Was heute vor allem als schönes Symbol Paraguays wahrgenommen wird, war früher zugleich Heilpflanze, Baumaterial, Orientierungspunkt, Naturkalender und spirituelles Symbol. Dass der Tadjou 2012 zum Nationalbaum Paraguays erklärt wurde, unterstreicht seine Bedeutung bis in die Gegenwart. Damit schließt der Nachrichtenblock für heute Donnerstag. Ich freue mich, dass Sie mich begleitet haben und verabschiede mich hier von Ihnen. Bis zum nächsten Mal. Auf Wiederhören.

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0: Es la hora 9:30 minutos.
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1: Hallo und herzlich willkommen, lieber Zuhörer, in der Sendung rund um die Landwirtschaft. Heute begrüßen wir Sie live aus dem Studio. Wir, das ist Stefan Isaac, der heute über ein Thema spricht, das wir gleich ansprechen werden. Herzlich willkommen hier. Schön, dass Sie sich die Zeit nehmen.
2: Ja, danke schön. Ich winke hier. Ihr seht das natürlich nicht, aber der Wink ist auch allen Zuhörern dann gewidmet. Und dann sind wir hier heute aus unserer Abteilung, aus der umwelttechnischen Abteilung der Unidad de Gestión Ambiental. Wir sitzen ja im SAP, im letzten Büro. Ich weiß nicht, ob das irgendwie jetzt auch sinnbildlich ist, weil man sagt, in la cola está el veneno.
1: Ihr seid das Letzte, könnte man sagen.
2: Okay, wir sind das letzte Büro. Alles für sich ist ja unsere Aufgabe die, dass wir euch Produzenten in diesen umwelttechnischen und umweltlegalen Belangen begleiten sollen. Wir wollen nicht unbedingt, nein, wir wollen auf gar keinen Fall die Bremser in der Produktion sein. Mhm. Das ist ja nicht unsere Absicht. Oft werden wir als solches empfunden. Tut uns leid. Es sollte nicht sein. Es ist nun mal so, dass wir Gesetze haben und die auch in unsere Landwirtschaftsproduktion reingreifen. Und wenn wir verantwortlich, nachhaltig produzieren wollen, dann und sollen laut Kooperativs- und Assembleabeschluss, dann muss es eben solche geben, die eben darauf hinweisen und eben aber auch nicht nur hinweisen, sondern auch begleiten. Das ist unsere Devise, nicht nur jetzt zu bremsen und zu verbieten, sondern Auswege zu suchen, Lösungen zu suchen. Wir sagen immer, wir haben keine Probleme, wir haben Situationen. Uns präsentieren sich Situationen, die wir analysieren können und worauf wir eine Antwort geben wollen und eine Lösung präsentieren wollen. Das ist unsere, damit wir nicht gleich so negativ dastehen.
1: Ja, also ich glaube, in den letzten oder besonders in diesem Jahr in der Sendung rund um die Landwirtschaft haben wir öfter schon über Themen gesprochen, die um Regelungen gehen, die eben neue Gesetzesgebungen sind in verschiedenen Bereichen. Und ja, wie schon erwähnt, ist es bei euch auch der Fall, dass es jetzt nicht unbedingt eine willkürliche Entscheidung ist, sondern dass es auch Gesetze sind, die aufgestellt wurden und die auch nachverfolgt werden, ob man sich daran hält.
2: Exakt. Und heute will ich euch ein Projekt das ist schon nicht mehr nur ein Projekt, das ist schon eine Tatsache, vorstellen, wo wir weiterarbeitend auf die Gesetzgebung schon gewirkt haben. Wir wollen nicht nur Gesetze einhalten, um Gesetze einzuhalten, sondern wir suchen auch, wie wir das, dieses Muss in ein Kann oder in ein Darf ich könnte ja mal umwandeln wollen, wo das auch eventuell in Zukunft zu einem kommerziellen Nutzen führen kann. Nicht nur ein trockenes Gesetz einhalten, sondern auch eventuell ein kommerzieller Nutzen haben kann. Ich spreche da von dem Protocolo SAP. Der Protocolo SAP, also Protokoll und Protokoll sind angeblich nicht dasselbe. Protokolle in Spanisch und Protokolle in Hochdeutsch. Ein Protokolle im Spanischen bezieht sich eher auf eine Liste von Aktivitäten, sozusagen ein bisschen wie ein Rezept, die man durchführen kann oder soll, damit man bestimmte Prozesse und bestimmte Resultate erlangt. Das ist ein Protokolle. Vielleicht so eine Art Vorschrift und sowas. Und der Protocolo SAP passt jetzt auch zu unserem Namen SAP, ja, unserer Beratungsdienst, Servicio Agropecuario. Aber hier beziehen sich diese drei Buchstaben auf die Anfangsbuchstaben unserer Nachhaltigkeitselemente, ja, die drei Elemente der Nachhaltigkeit oder die drei Pfeiler der Nachhaltigkeit sind ja Sociedad, Ambiente und Produktion, SAP. Ja. Sociedad, Gesellschaft, Ambiente, also unsere Umwelt, und Produktion, ja, Produktion, Wirtschaft. Ja, das ist die Idee hinter diesem Begriff Nachhaltigkeit, dass diese drei, ja, oft denken wir Nachhaltigkeit, oh, jetzt kommt er schon wieder mit seinem Busch und das Ganze und mit den Tierchen und so. Nein, es ist nicht nur der Märchenwald, ja, hat es nicht mit Nachhaltigkeit zu tun. Es geht um den Menschen, hauptsächlich. Ja, und wie der Mensch mit Umwelt und mit Wirtschaft umgeht und das alles in Einklang bringt. Das ist Nachhaltigkeit. Mhm. Ja, also Gesellschaft in ihrem Umgang mit Umwelt oder ihrem Gebrauch von der Umwelt durch die Wirtschaft und dass das alles im Lot ist. Ja, wenn wir jetzt gesellschaftlich schon mal zerrüttet sind, dann funktionieren die anderen beiden nicht. Wenn unsere Umwelt jetzt, ja, hier eine Mondlandschaft hätten, würde Gesellschaft und Produktion nicht funktionieren. Und wenn unsere Produktion nicht funktioniert, wenn unsere Wirtschaft nicht funktioniert, dann ist die Gesellschaft, da klappt nichts und auch die Umwelt leidet darunter. Ja. Und wenn wir Gesellschaft gucken, mal ganz krass, Krieg zum Beispiel, da ist die Gesellschaft also arg zerrüttet. Ja, dann haben wir eine Landschaft mit Bombenkratern, ja, Bilder jetzt, die wir aus Ukraine und so sehen. Ja, und die Wirtschaft, da funktioniert nichts mehr. Ja. Da ist es so, ja, einmal um diesen Begriff zu erklären. So, und ich hoffe, ich habe jetzt nicht meine ganze Zeit damit verbracht.
1: Nein, wir haben noch 20 Minuten.
2: Ja, das ist die Nachhaltigkeit und das sucht dieser Protokolle. Im Grunde genommen haben wir in unserem Umweltplan, den ich ja hier auf dieser Stelle schon mehrere Mal erwähnt habe, fast immer, wenn wir hier zusammen sitzen, ja, unsere Umweltlizenz. Die Umweltlizenz ist vom Umweltminister daraufhin vergeben worden, dass wir einen Umweltplan haben, den wir durchführen. Und dieser Umweltplan ist praktisch nichts anderes als so eine Liste von Aktivitäten, die suchen also unsere negativen Impakte auf die Umwelt und auf die Gesellschaft zu verringern oder zu vermindern und die positiven Impakte zu fördern. So. Praktisch nichts anderes. Mhm. So, was wir dann jetzt gemacht haben mit dem Protokollus Hub. Wir haben uns einmal geguckt, wir hatten so Ideen, schon in Paraguay, in Ostparaguay gibt es die Unicoop, das ist ein Zusammenschluss von Kooperativen, die arbeiten damit. Die haben ihre Umweltlizenz auf ein anderes Level gebracht. Andererseits hatten wir mal den Fall, dass ein Fleischkäufer aus Deutschland mal nachgefragt hat, habt ihr Zertifizierungen von eurer Produktion? Nee, hatten wir nicht. Wir haben uns dann verbogen und doppelt gelegt. Die Falten sind da noch. Dass wir da irgendein Material zusammenkriegen, dann haben wir ein kleines Video, unser Korporativvideo haben wir da mal noch ein bisschen paar Sachen dazu gemacht und noch Material, Bildmaterial, Buch, Lektüre und so weiter mitgeschickt. Ich glaube, das hat dann auch so mehr oder weniger geklappt, aber wir haben nichts, keinen Standard, kein Protokoll, nach dem wir eventuell auch unsere Produktion eventuell zertifizieren könnten. Zertifizieren heißt, jemand, ein Dritter, ja, der mit uns sonst nichts zu tun hat, bestätigt, dass wir nachhaltig produzieren. Und der braucht etwas, der braucht so ein paar Anhaltspunkte, wonach er sagen kann, also Neuland produziert jetzt nachhaltig. Und diese Anhaltspunkte, ja, das ist unser Protokoll. Das ist diese Liste mit Kriterien, nennen wir das, wonach man sagt, okay, der erfüllt diese Kriterien oder erfüllt sie zur Hälfte oder nur in einem Bruchteil. Wenn er sie jetzt so zum 90% erfüllt, okay, dann können wir sagen, das ist nachhaltige Produktion. Und wenn nicht, dann muss er sich noch ein bisschen bemühen. Ja? Und das, daraufhin haben wir dann überlegt, okay, wie können wir das machen, dass wir jetzt unseren PGA, unseren Plan de Gestión Ambiental, unseren Umweltplan, umsetzen können. So, normal, so ein internationales Zertifizierungsprotokoll oder Standard nennen die das auch, der ist immer so aufgebaut, dass er einmal das grob einteilt nach Prinzipien. Ja, Wir kennen Zertifizierungsstandards im Forstbereich, die haben 10 Prinzipien. Und also wir haben jetzt uns eine Firma genommen, Control Union heißt die, ihr habt bestimmt irgendwo mal das Auto auch gesehen oder die Leute, die haben unseren Umweltplan genommen und den mit verschiedenen Zertifizierungsstandards, die weltweit geltend sind, abgeglichen und geguckt, was erfüllen wir mit unserem Umweltplan schon und was müssten wir noch, um in der Nähe von diesen internationalen Standards zu kommen. Unsere Idee war, dass wir jetzt nicht noch viel extra machen müssen, sondern dass wir mit dem, was wir schon machen, dass das schon fast reicht, vielleicht noch ein paar Kleinigkeiten dazu. Und da haben wir dann jetzt 6 Prinzipien im Ganzen. Unsere 3 Standbeine der Nachhaltigkeit, Sozial, Umwelt und Wirtschaft, also Gesellschaft, Umwelt, Wirtschaft. Da haben wir 2 Prinzipien für die Gesellschaft. Einmal, dass wir verantwortliche Praktiken mit unseren Mitarbeitern haben und dass wir verantwortliche Praktiken mit der Gemeinschaft haben in unserer Produktion. Dann haben wir für das Umweltstandbein ein Prinzip, ja, das ist verantwortliche Praktiken mit dem Ökosystem oder mit der Umwelt haben muss. So, wenn ihr mich hier vielleicht nicht gut versteht, die Valeria, die versucht das Mikro schon mir nachzureichen. Ich bin hier so ein bisschen in Fahrt und ein bisschen beweglich. So, das kann sein, dass das...
1: Macht nichts, ich bin dafür da, kein Problem.
2: Ja, und im Produktions-, also im wirtschaftlichen Standbein haben wir 3 Prinzipien. Einmal legale und transparente Verantwortung, dann produktive Praktiken, verantwortliche produktive Praktiken und die Rückverfolgbarkeit. So, das sind einmal unsere Prinzipien. Und innerhalb von jedem Prinzip haben wir dann jetzt verschiedene Kriterien. Ja? Und hier vermischt sich so vieles, das ist so ein bisschen komplex alles zusammen. Das gibt einen ziemlich schmackhaften Gießer, wenn wir den richtig kochen, zuletzt mit so vielen Zutaten, die wir haben. Diese Firma hat erstmal das Ganze in 3 Modulen eingeteilt. Ja? Also das gilt, diese Prinzipien gelten für alle Module. Also einmal Modul Fleisch, wir haben ja Fleischbauern oder Fleischproduktion. Dann haben wir Milchbauern, Milchproduktion und Ackerbauproduktion, ja, mit den Ackerbaukulturen. Und für jede von diesen Modulen haben wir verschiedene Standards international. Ja, zum Beispiel haben wir für die Ackerbaukulturen 2 Standards aus Europa genommen, wurden da abgeglichen und geguckt, was gehört noch dazu, um in der Nähe von diesen Standards zu kommen, die in diesen Protokollos für Neuland eine Rolle spielen könnten in der Ackerbauproduktion. Die können wir aber nicht auf Milch anwenden. Ja, immer diese 6 Prinzipien, die gelten für alle. Die Kriterien ändern nur, können ein bisschen ändern. Und für Milch ist dann ein Standard aus Chile in Betracht gezogen worden. Der ist ziemlich, ist doch ein bisschen streng, wollen wir sagen, ein bisschen verlangt, ein bisschen viel. Es hat fast 180, ich glaube um die 180 Kriterien, die man erfüllen muss. Aber das war so, was wir hier in der Nähe haben. Und wenn wir eventuell auch an die Bioceanica denken, könnte, ja, da rückt Chile ja ganz in die Nähe. Ja. Und dann haben wir noch den Fleischstandard oder den Modul Fleisch. Da haben wir hauptsächlich den Standard von der internationalen Mesa Sustentable de Carne, oder Mesa de Carne Sustentable, ja, den internationalen Runde für Fleischproduktion, sowas in der Richtung übersetzt. Ja, auf jeden Fall Standards, die international gültig sind. Und die haben wir mit unseren Technikern, ja, Fleisch mit den Veterinären, Milch mit unserem Milchbeauftragten hier, Ackerbauproduktion mit unseren Agronomen durchgearbeitet, um zu gucken, ist das für uns anwendbar, können wir das machen oder ist das Utopie? Mhm. All die Kriterien, die für uns jetzt nicht durchführbar sind, die haben wir beiseite gelassen und haben das so angepasst, dass wir das auch für uns machbar sehen. Ja. Das ist schon mal ein Teil. Jetzt haben wir, glaube ich, beim Gießer jetzt Fleisch und Zwiebeln und so, eventuell auch schon Mars drin. Da kommen noch ein paar Sachen mehr dazu.
1: Okay, cool.
2: Ja, also wir haben Prinzipien. Wir haben Module, Fleisch, Milch, Ackerbau. Und für diese Module gelten sechs Prinzipien. Und in jedem Prinzip eben verschiedene Kriterien, je nachdem, in welchem Modul man sich befindet, in welchem Bereich. Ja. Und das Ganze antwortet auf die Elemente oder die Standbeine der Nachhaltigkeit. Was dann jetzt noch möglich ist, ist, dass ich jetzt als Bauer jetzt nicht alles erfüllen muss. Wir haben da eine gewisse Staffelung mit eingebaut. Also, dass wir die Kriterien einmal auch eingestuft haben, klassifiziert haben. Welche der Kriterien sind jetzt unbedingt nötig zu erfüllen? Zum Beispiel die Kriterien, die unserem Umweltplan entsprechen. Ja? Die müssen erfüllt werden. Dann kann man sagen, wenn ich also diese Kriterien alle, die als Wasiko, als grundlegend eingestuft, die eingestuft sind, wenn die alle zu 100% erfüllt werden, dann bin ich ein Produktor Standard. Ja? In diesem, ja, das kann, ja, weil das ja hier mit Wirtschaft und Gesellschaft und so weiter zu tun hat, dann kann man sich da schon ein bisschen einschätzen. Ja? Ich bin ein Produktor Standard im Einhalten von diesem Protokoll. Wenn ich dann jetzt, ja, wir haben drei Stufen, ja, das Grundlegende, also was unbedingt erfüllt werden muss, dann haben wir eine weitere Stufe, das sind die jemand auch jetzt Voluntario, also
1: Freiwillig.
2: freiwillig, Dankeschön, machen kann, ja, noch irgendetwas zusätzlich. Das nennen wir den Intermedio. Und dann ist ein Avanzado, das sind dann noch ein paar Kriterien dazu, die schon ziemlich abgehoben sind. Ja, Kohlenstoff messen zum Beispiel. Das
1: Okay.
2: ist jetzt nicht unbedingt unser großes Thema, aber es gibt da so ein paar Praktiken, wo man das machen kann. Und da kann man eben dann auch gucken, ja, wer dann auch, das sind dann die Idealen. Wenn ich dann von den idealen Kriterien noch ein paar dazu nehme, dann kann ich auch als ein Premium-Produzent ja, klassifiziert werden. Ja, und da ist es dann so, also ich muss 100% von den Kriterien erfüllen, die Wasiko sind, um dann eben in so einen Standard, in so einem Zertifizierungsprogramm auch reinzukommen. Wenn ich zu diesen 100% grundlegenden Kriterien noch 75% von dem Intermedio dazu mache, dann bin ich ein Produktor Advanced. Ja?
1: Okay.
2: Ja. Und wenn ich zudem noch 50% von den Avanzados dazu mache, also dieser oberen Stufe, dann bin ich ein Premium-Bauer. Also kann man ein bisschen gucken. Ja, es geht jetzt nicht darum, euch, liebe Bauern, jetzt einen Wettbewerb in eine Carrera reinzuschmeißen. Das ist nicht die Idee, um zu sagen, derjenige kriegt jetzt eine Kuppa und so. Nein, es geht darum, dass man eben sich einmal guckt, wo stehe ich? Habe ich schon mal den Wasiko erfüllt? Das ist wichtig. Weil das präsentieren wir auch beim Umweltministerium und das ist wichtig, dass wir da versuchen, alle mit dabei zu sein. Aber es gibt ja immer wieder auch unter uns Bauern, wir oder Produzenten, ja, uns kitzelt so der Produktionsadrenalin und wollen noch ein bisschen mehr oder wir haben auch schon etwas ein bisschen mehr. Warum werde ich das nicht irgendwie auch zu Buche tragen, sozusagen. Ja, und gucke ich mal, vielleicht kriege ich noch die Silbermedaille oder, naja, ich wollte ja gerade nicht Medaillen, aber vielleicht kann ich mich selber, ja, oder ich springe mal schon mal über meinen Schatten und mache noch den Premium dazu. Kann ja sein.
1: Ja.
2: Also darum geht es ein bisschen zu gucken, mich selber zu analysieren. Nicht jetzt unbedingt in einer Carrera mit den anderen Produzenten zu sein, das wollen wir überhaupt nicht machen. Jeder hat seine Eigenheit oder seine sein ist er selbst und wir wollen da auch überhaupt nicht vergleichen. Äh, Man muss eben aber irgendwie messen können, um diese Zertifizierung, um sagen zu können, wir erfüllen unsere grundlegenden Kriterien. Und das weiß ich dann schon, damit kann man sich dann auch schon vor Leuten, die uns besuchen oder vor unseren Kunden zeigen lassen und sagen, wir sind nachhaltig, wir machen das nachhaltig. Und das ist wichtig.
1: Ich glaube auch, wie gesagt, es muss jetzt nicht ein Wettkampf sein, aber es sind Ziele und Ideen, die man bekommt, die man sich setzen kann oder stecken kann. Also das möchte ich erreichen, weil wer kein Ziel hat, ist immer nur unterwegs.
2: Genau.
1: Und weiß nicht, wohin. So, ja.
2: Das, ja, das hilft auch, diese Kriterien helfen einem auch, seinen Kampf ein bisschen zu ordnen. Ja? Mhm. Zum Beispiel, wenn wir an Gesellschaft denken, die Kriterien aus dem gesellschaftlichen Bereich, dass mein Mitarbeiter, mein Angestellter angenehm wohnen kann oder angebracht wohnen kann, jetzt nicht ungefähr unbedingt unter der Zellplane wohnen muss, dass er sich gut ernährt, dass seine Kinder zur Schule gehen können, dass er auch befähigt wird, ja, dass wir Kapazitationen anbieten, wo er dann wo er sich befähigen kann. Und das ordnet das Feld ein bisschen. Ja? Oder wenn ich da irgendwie so im Busch irgendwo meinen Ölwechsel mache und ständig und so, wie sieht es da aus, dass ich das ein bisschen ordne, ja, meinen Dieseltank, dass ich sehe, dass das da nicht zu sehr in den Boden kleckert und so Sachen, dass man darauf achtet, das geordnet zu haben. Das ist auch für uns selber sehr interessant. Ja. Mhm. So, und als Beispiel habe ich hier dann mal einmal aus jedem Prinzip einmal auch ein Kriterium mitgebracht. Das ist jetzt aus dem Fleischmodul. Zum Beispiel das erste Kriterium. So, wo habe ich jetzt meine lieben Kriterien hier? Mein Blatt, mein schlaues Blatt. Wie viel Zeit haben wir noch?
1: Wir haben jetzt 8 Minuten.
2: Noch 8 Minuten?
1: Ja.
2: Du quälst mich richtig.
1: Na, wir dürfen auch vorher Schluss machen.
2: Nein, ich meine, du quälst mich mit wenig Zeit.
1: Okay, dann müssen wir das etwas schneller stellen.
2: Gut, unser Prinzip über legale und transparente Verantwortung, Prinzip 1, da haben wir ein Kriterium. Ja, da gibt es mehrere Kriterien. Ja. Also ich glaube, da sind irgendwo bei 5, 6 Kriterien, die auf dieses Prinzip antworten. Die Frage, also das Kriterium, ob die Arbeiter, sowohl die Permanenten als auch die dann und dann mal da sind, ob die einen Contratto Laboral haben. Ja. Das ist bei uns ein bisschen ein Thema, eine Herausforderung, weil wir haben da auch diese Arbeiter, die nur mal so ein paar Tage kommen. Wie macht man das? Wie macht man das mit diesen Verträgen? Aber es ist danach wird geguckt, ob ich das legal auch mit dem Arbeiter da abgeklärt habe, ob seine Versicherung, ob sein Gehalt und das alles da abgesichert ist. Mhm. Wenn ich das zweite Prinzip gucke, ja, wir sind in den Prinzipien in den Prinzipien der Wirtschaftlichkeit, dann fragt das zweite Prinzip nach verantwortlichen Produktionspraktiken. Und da ist dann ein Kriterium zum Beispiel, ob ich als Bauer jetzt einen Impfkalender habe, ja, ein Impfkalender, der sowohl die vorgeschriebenen Impfungen von Synaxa, als auch meine eigenen, eventuell auch die vom SAP empfohlen und von mir auch wichtigen Impfungen, ob ich die im Kalender habe und ob ich den auch so durchführe. Ja? Und dann muss ich ja den auch haben. Zum Beispiel, das ist so ein Kriterium. Da gibt es noch mehrere andere, aber das ist mal eines. Wenn wir dann jetzt mal zu einem Prinzip übergehen, Umwelt zum Beispiel, dass ich meine verantwortliche Umweltpraktiken mache, das ist das Prinzip 4. Da ist dann die Frage beim Kriterium, ob ich auch Praktiken oder Aktivitäten durchführe oder gebrauche, Techniken gebrauche, um meinen Boden zu erhalten. Ja? Bodenbedeckung, sowas in der Richtung. Oder ein Prinzip, ich mache jetzt mal nicht alle, weil du sagst, wir haben schon nur noch 8 Minuten und die sind auch schon wieder weniger geworden. Ja, wenn ich zum Beispiel Prinzip 4, 5 gucke, Praktikas responsables, ja, die Praktikas mit dem Mitarbeiter, ja, dann steht hier als Kriterium, kriegt der Mitarbeiter also Befähigungen, Capacitaciones, angeboten, damit er sich in seiner Arbeit ja verbessern kann. Sei es jetzt im Umgang mit den Tieren, ja, wie ein Star-Animal ist immer ein Thema, sei es jetzt im Umgang mit den Abfällen und so weiter. Und ja, wir können ja ja sagen, also das ist jemand Dritter, kann diesen Protokoll nehmen, eine Firma, die dafür eingeschrieben ist, kann diesen Protokoll nehmen und kann uns mit diesen Kriterien testen. Ja. Ja, das sind jetzt ein paar Beispiele von Kriterien. Wir haben da, wie gesagt, beim Fleischmodul, ich will niemanden Angst machen, aber beim Fleischmodul sind es 71 Kriterien. Ja. Und bei den anderen sind es einige mehr. Aber einfach um zu gucken, ja, einfach um eine Idee zu haben, wie teste ich, oder wie kann ich mich selber und wie kann jemand anderer mich prüfen. Nach diesen Kriterien. Und alle werden mit denselben Kriterien geprüft, dann ist es nicht, wie schön jemand aussieht oder wie was für eine dicke Tasche der hat, Konto und so, sondern alle mit demselben Kriterium. Und dann wird das abgefragt und wenn ich ja sage, ich habe, die Arbeiter kriegen ihre Befähigung, okay, kannst du es beweisen? Und dann muss ich kann der Mitarbeiter sein Zertifikat vorholen oder die Teilnehmerliste oder man macht ein Foto, wie das gerade passiert. Ja? Und so sagen. Also es muss alles belegt werden. So, und ich glaube, wir sind jetzt fast in der Nähe vom Schluss, ja. Am Anfang, vom Ende. Ich weiß nicht, wenn du jetzt Bauer hörst, Valeria, hättest du Fragen an mich?
1: Eine Frage, die mir tatsächlich gekommen ist, ich weiß nicht, ob es richtig ist, sie jetzt zu stellen, aber diese Kategorien oder Einordnungen, haben die einen Einfluss auf den Verkauf zum Beispiel, wenn ich Rinder züchte und ja, den Standard erreicht habe? Beeinflusst das meine Verkaufszahlen oder meine Verkaufsmöglichkeiten?
2: Das hängt von größtenteils von der Exigenz,
1: ja, von den Erwartungen.
2: Von den Erwartungen des Käufers ab. Ja. Okay. Also intern in Paraguay werden wir da nicht große, wird ja das jetzt, glaube ich, nicht viel Rolle spielen. Mhm. Aber wenn wir auf den internationalen Markt gucken, Richtung Europa und so, da kann dann schon sein, dass er sagt, also mit dem Vasico, das sind mir dann doch ein bisschen zu wenige. Mhm. Mal gucken, ob mit dem Intermedio, ob das mit meinen Standards ungefähr so in Einklang ist und dass ich da lieber das Fleisch, wollen wir jetzt mal sagen, nehme, was von den Advanced-Bauern kommt. Mhm, ja. Das könnte ja eventuell sein. Mhm. Also national ist für uns wichtig, weil es da auch den Umweltplan abdeckt, dass wir das beim Umweltministerium dann auch präsentieren können. Und da ist für uns ein ganz wichtiges Thema, ich hoffe, ich gehe nicht zu sehr über die Zeit. Bis jetzt haben wir unsere Auditorias, also wir kriegen unsere Lizenz und müssen nach 2 Jahren wieder ein Gutachten machen, ob wir den Plan auch erfüllen. Immer 2 Jahre. Das ist aber laut Gesetz zwischen 1 und 5. So, jetzt ist unsere Absicht, dass wenn wir den Vasico erfüllen und noch ein bisschen mehr, ob wir da auch verhandeln können, dass wir unsere Auditoria in 5 Jahren machen können. Aha, okay. Das ist für uns. Ich will jetzt nicht sagen, dass wir zu wenig Arbeit haben. Nein, wir sind belastet, vielleicht auch ein bisschen überbelastet mit allem zusammen. Das heißt jetzt alle 2 Jahre praktisch alles einmal durchgucken, ob wir das erfüllen. Ja? Wenn wir jetzt zu jedem Bauer fahren würden, haben wir uns jetzt gestern mal ausgerechnet, dann müssten wir 10 Bauern pro Woche besuchen. Ja, das sind 2 Bauern am Tag, 2 Landstücke am Tag. Wir haben ca. 1000 Landstücke. Um das durchzukriegen. Ja? Mhm. Und da sind dann schon die Ferien und so mit einbegriffen. So, wenn wir das jetzt in 5 Jahren haben, dann brauchen wir euch nur einmal in 5 Jahren belästigen. Mhm. Nicht zweimal in 5 Jahren oder 2,5 Mal in 5 Jahren. Mhm. Ja? Das würde für uns auch weniger Kosten mit dem Konsultor haben Und das würde uns erheblich, ja, würden uns erheblich die Arbeit erleichtern. Wir könnten effizienter sein. Mhm. Und das ist für uns jetzt ein sehr wichtiger Punkt. Das mit dem Markt ist so eine Sache. Momentan, glaube ich, pfeifen da wenig Märkte nach. Wie gesagt, einige Beispiele haben wir. Mhm. Lokal jetzt haben wir ja den PPP, den Paisaje Productivo Protegido, den Celio, der ist auch schon hier mit inbegriffen. Und das ist schon so ein Ergebnis davon, okay, ja, dass wir PPP-Fleisch auf den Markt bringen und das in Costa Rica beispielsweise ja auch schon zu einem teureren Preis dort, glaube ich, verkaufen.
1: Mhm. Du hast ja jetzt einige Kriterien gelesen. Wenn jemand das ganze Dokument einsehen möchte oder mehr Fragen hat, ich nehme an, da kann man sich direkt an euch wenden.
2: Sehr gerne. Mhm. Dafür sind wir ja da.
1: Gut. Dann muss ich dich jetzt leider verabschieden. Die Zeit ist abgelaufen. Man könnte noch viel sagen.
2: Ja, könnte. Zum Beispiel, dass wir jetzt an einer Plattform arbeiten, um das Ganze auch digital zu haben. Aha. Zum Beispiel, dass wir auch daran arbeiten, eine GIA zu machen. Wenn man jetzt wissen will, wie wir das erfüllen können, dass man auch beschreibt, welche Praktiken, welche Techniken gibt es und so. Mhm. Das wäre für eine weitere halbe Stunde
1: ja,
2: bestimmt
1: unbedingt.
2: Noch Stoff.
1: Genau. Was ich auch gerne erwähnen möchte, wenn jemand von unseren Zuhörern Fragen hat, dann, wie schon gesagt, darf man sich sehr gerne an das Saab wenden oder auch die Fragen bei uns beim Radio abgeben. Dann suchen wir uns die passenden Leute, zum Beispiel Herr Isaac ist immer sehr begeistert, um mit uns zusammenzuarbeiten. Und dann können wir gerne auch einen neuen Termin vereinbaren, um weiter über diese Themen zu sprechen.
2: Natürlich.
1: Und da würde ich auch gerne noch einmal unterstreichen, wie wir auch schon in vorherigen Sendungen gehört haben, dass heutzutage es eben wichtig ist, auch die Dokumente zu erfüllen, weil das Gesetzgebungen sind, wie einmal erwähnt wurde, mit denen der Kontakt zu den Arbeitern und so weiter. Das haben wir neulich auch in einer Sendung von Servicios Laborales y Contables
2: genau.
1: gehört.
2: Ja.
1: Und ja, dass das Aufgaben sind, wo wir uns selbst gut tun, diese zu erfüllen und die eben auch dann weitere Auswirkungen haben und Vorteile haben.
2: Genau.
1: Ja, damit runden wir die Sendung heute ab. Ich bedanke mich ganz herzlich bei Stefan Isaac, dass er gekommen ist, um über dieses Thema zu sprechen. Und natürlich bedanke ich mich auch ganz herzlich bei Ihnen, lieber Zuhörer, dass Sie dabei waren und uns durch die Sendung begleitet haben.
2: Fühlt euch zum Abschied gewinkt. Gewunken, was immer auch.
1: Gewunken. Genau, damit verabschieden wir uns. Wenn jemand diese Sendung weiterempfehlen möchte, die Wiederholung kommt um 16 Uhr heute nachmittags. Da seid ihr herzlich eingeladen, noch einmal einzuschalten oder andere einzuladen, reinzuhören. Ich verabschiede mich hier. Auf Wiederhören. Bis zum nächsten Mal bei Rund um die Landwirtschaft.
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3: Es la hora 10, 5 minutos. La temperatura 31 grados, 7 décimas.
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1: Hallo und herzlich willkommen zu Nachrichten im Fokus heute am Donnerstag, den 6. August.
0: Nationale Nachrichten.
1: 500 Milliarden Guaraníes für Medikamente vorgeschlagen. Senator Gustavo Leite hat ein Gesetzesprojekt vorgestellt, das 500 Milliarden Guaraníes aus dem bestehenden Staatshaushalt zugunsten des Gesundheitsministeriums umverteilen soll, um wichtige Medikamente für öffentliche Krankenhäuser zu kaufen. Dabei sollen keine zusätzlichen Ausgaben, Schulden oder Steuern entstehen, sondern vorhandene Mittel neu priorisiert werden. Die Initiative soll dem anhaltenden Medikamentenmangel in öffentlichen Gesundheitseinrichtungen entgegenwirken und die Versorgung der Patienten verbessern. Die Mittel sollen ausschließlich für den Kauf von Medikamenten verwendet werden. $40 Milliarden Schlachthof für San Pedro geplant. In General Reskin im Departement San Pedro soll ein neuer moderner Schlachthof mit einer Investition von mehr als 40 Millionen US-Dollar entstehen. Im ersten Jahr sind 200 Schlachtrinder pro Tag geplant, später soll die Kapazität auf 600 Tiere steigen. Zunächst sollen 150 direkte Arbeitsplätze entstehen, in der zweiten Phase könnten es 300 direkte und 600 indirekte Stellen werden. Die Investoren wollen die internationale Nachfrage nutzen und San Pedro als Standort für weitere große Investitionen stärken. Peña bekräftigt Unterstützung für die Landwirtschaft. Präsident Santiago Peña bekräftigte bei einem Treffen mit Vertretern der bäuerlichen Familienlandwirtschaft die Unterstützung der Regierung für den Agrarsektor. Vorgestellt wurden Fortschritte bei Produktion und Vermarktung sowie Maßnahmen zur Vorbereitung auf das mögliche El Niño-Phänomen 2026-27. Eine neue Erhebung zeigt, dass 92% der Betriebe ihre Produktion vermarkten und 85% ihrer Einnahmen direkt auf dem eigenen Hof erwirtschaften. Peña betonte, dass der ländliche Raum weiterhin eine zentrale Priorität seiner Regierung bleibt.
0: Internationale Nachrichten.
1: Bolivien reduziert Ministerien und kündigt tiefgreifende Reformen an. Präsident Rodrigo Paz hat die Zahl der Ministerien von 14 auf 12 reduziert, indem die Ressorts für Entwicklungsplanung wie Tourismus, Kultur und Gastronomie abgeschafft wurden. Damit will er die Bürokratie abbauen und einen effizienteren Staat schaffen. Paz bezeichnete die Maßnahme als Ende der Übergangsphase und Beginn umfassender Reformen. Die Neuordnung erfolgt vor dem Hintergrund eines 1,9 Milliarden Dollar Programms mit dem IWF, das wirtschaftliche Reformen und eine Reduzierung des Staatsdefizits unterstützen soll. Iran und Oman planen neue Schifffahrtsroute durch die Straße von Hormus. Iran und Oman haben sich auf die geografischen Eckpunkte einer neuen Schifffahrtsroute durch die Straße von Hormus geeinigt und arbeiten an einer gemeinsamen Erklärung. Ziel ist eine sichere Regelung des Handelsverkehrs unter technischen, rechtlichen und sicherheitspolitischen Bedingungen. Iran betont jedoch, dass die Vereinbarung nicht automatisch zur Wiedereröffnung der strategisch wichtigen Meerenge führt. Solange die US-Seeblockade und die Spannungen mit den USA und Israel andauern, sei die Sicherheit für Handelsschiffe nicht gewährleistet. Pakistan verschärft Kontrollen für ausländische Medien. Pakistan hat die Genehmigungspflicht für ausländische Journalisten außerhalb von Islamabad, Lahore und Karachi ausgeweitet. Künftig benötigen auch lokale Mitarbeiter, Produzenten und pakistanische Staatsbürger, die für internationale Medien arbeiten, eine offizielle Genehmigung für solche Einsätze. Die Regierung begründet die Maßnahme mit einer besseren Kontrolle der Akkreditierungen und der Koordination von Berichterstattung. Journalisten kritisieren sie jedoch vor dem Hintergrund der angespannten Lage in der von Pakistan verwalteten Kaschmir-Region, wo es bereits Einschränkungen der Kommunikation und der Pressefreiheit gibt.
0: Sportnachrichten.
1: Alcaraz fällt auch in Cincinnati aus. Carlos Alcaraz hat wegen einer Handgelenksverletzung seine Teilnahme am Masters 1000 Turnier in Cincinnati vom 13. bis 23. August abgesagt. Der Spanier hat bereits Montreal verpasst und seit April kein Turnier mehr bestritten. Der Turnierdirektor Bob Morin wünschte Alcaraz eine schnelle Genesung und hofft auf seine Rückkehr in Zukunft. Infantino beruft FIFA-Spitze nach gescheitertem Plan ein. FIFA-Präsident Gianni Infantino hatte für den gestrigen Mittwoch ein Treffen der Führungsspitze in Rabat einberufen, nachdem sein Plan für die Tochtergesellschaft FIFA Forward Enterprise am Widerstand mehrerer Kontinentalverbände gescheitert ist. UEFA, CONCACAF und CONMEBOL hatten das Projekt kritisiert, das unter anderem die kommerzielle Vermarktung der Weltmeisterschaft übernehmen sollte. Nun soll über die Folgen und das weitere Vorgehen beraten werden.
0: Lokale Nachrichten.
1: Einladung zum Bullenausruf. Die Neuländer Viehzüchter sind zum Bullenausruf der Estancia Potsdam am Freitag, den 7. August im Recinto Ferial des Rodeo Neuland eingeladen. Versteigert werden Bullen der Rassen Santa Gertrudis, Brangus und Brahman. Die Tiere können zwischen 15 und 17.30 Uhr besichtigt werden und Vorabangebote mit einem Abschlag von 5% sind möglich. Außerdem wird ein kostenloser Transport von bis zu 100 Kilometern angeboten. Die Versteigerung findet um 19 Uhr ausschließlich für Neuländer Mitglieder statt. Gezeichnet Hartmut Bergen, Betriebsleiter der Estancia Potsdam. Sie hören den Wetterbericht für heute Donnerstag. Am Morgen bleibt es durchgehend sonnig, die Temperaturen steigen von 23 auf 30 Grad, der Wind weht mäßig aus nördlichen Richtungen. Am Nachmittag bleibt es überwiegend sonnig, zeitweise ziehen einige Wolken durch. Temperaturen erreichen bis zu 35 Grad, dazu weht ein mäßiger bis kräftiger Nordwind. Am Abend bleibt der Himmel klar, die Temperaturen gehen langsam zurück und liegen am Abend noch bei etwa 27 Grad. Der Wind lässt etwas nach und dreht auf nordwestliche bis südwestliche Richtungen. Das waren die Nachrichten für heute Donnerstag, den 6. August. Heute gibt es keinen besonderen Tag, sondern einen besonderen Baum zu feiern, der Tadjü, ein heiliger Baum der Guarani. Der Tadjü, in Paraguay auch als Lapacho bekannt, ist weit mehr als ein farbenprächtiger Baum. Für die Guarani galt er als Baum des Lebens, als heilige Verbindung zur Natur und als wichtiger Teil ihres spirituellen und kulturellen Lebens. Seine Blüte diente zudem als natürlicher Kalender für den Beginn bestimmter Anbauzeiten und sogar als Orientierung für territoriale Grenzen. Auch für das tägliche Leben war der Tadjü von großer Bedeutung. Sein widerstandsfähiges Holz wurde für Häuser, Boote, Waffen und Werkzeuge verwendet, während Rinde und andere Pflanzenteile traditionell als Heilmittel gegen Fieber, Entzündungen und verschiedene Beschwerden eingesetzt wurden. Heute gibt es in Paraguay rund 7 Arten, deren Blüten je nach Art und Klima in rosa, weiß, gelb oder anderen Farben erscheinen. Analyse: Die Geschichte des Tadjü zeigt, wie eng Natur und Kultur in der traditionellen Gesellschaft der Guarani miteinander verbunden waren, was heute vor allem als schönes Symbol Paraguays wahrgenommen wird, war früher zugleich Heilpflanze, Baumaterial, Orientierungspunkt, Naturkalender und spirituelles Symbol. dass der Tajil 2012 zum Nationalbaum Paraguays erklärt wurde, unterstreicht seine Bedeutung bis in die Gegenwart. Damit schließt der Nachrichtenblock für heute Donnerstag. Ich freue mich, dass Sie mich begleitet haben und verabschiede mich hier von Ihnen. Bis zum nächsten Mal. Auf Wiederhören.

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0: Es la hora 11 en punto. La temperatura 31 grados, 7 décimas.
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1: Hallo und herzlich willkommen zu Nachrichten im Fokus heute am Donnerstag, den 6. August.
0: Nationale Nachrichten.
1: 500 Milliarden Guaraníes für Medikamente vorgeschlagen. Senator Gustavo Leite hat ein Gesetzesprojekt vorgestellt, das 500 Milliarden Guaraníes aus dem bestehenden Staatshaushalt zugunsten des Gesundheitsministeriums umverteilen soll, um wichtige Medikamente für öffentliche Krankenhäuser zu kaufen. Dabei sollen keine zusätzlichen Ausgaben, Schulden oder Steuern entstehen, sondern vorhandene Mittel neu priorisiert werden. Die Initiative soll dem anhaltenden Medikamentenmangel in öffentlichen Gesundheitseinrichtungen entgegenwirken und die Versorgung der Patienten verbessern. Die Mittel sollen ausschließlich für den Kauf von Medikamenten verwendet werden. $40 Milliarden-Schlachthof für San Pedro geplant. In General Reskin im Departement San Pedro soll ein neuer moderner Schlachthof mit einer Investition von mehr als 40 Millionen US-Dollar entstehen. Im ersten Jahr sind 200 Schlachtrinder pro Tag geplant, später soll die Kapazität auf 600 Tiere steigen. Zunächst sollen 150 direkte Arbeitsplätze entstehen, in der zweiten Phase könnten es 300 direkte und 600 indirekte Stellen werden. Die Investoren wollen die internationale Nachfrage nutzen und San Pedro als Standort für weitere große Investitionen stärken. Peña bekräftigt Unterstützung für die Landwirtschaft. Präsident Santiago Peña bekräftigte bei einem Treffen mit Vertretern der bäuerlichen Familienlandwirtschaft die Unterstützung der Regierung für den Agrarsektor. Vorgestellt wurden Fortschritte bei Produktion und Vermarktung sowie Maßnahmen zur Vorbereitung auf das mögliche El Niño-Phänomen 2026-27. Eine neue Erhebung zeigt, dass 92% der Betriebe ihre Produktion vermarkten und 85% ihrer Einnahmen direkt auf dem eigenen Hof erwirtschaften. Peña betonte, dass der ländliche Raum weiterhin eine zentrale Priorität seiner Regierung bleibt.
0: Internationale Nachrichten.
1: Bolivien reduziert Ministerien und kündigt tiefgreifende Reformen an. Präsident Rodrigo Paz hat die Zahl der Ministerien von 14 auf 12 reduziert, indem die Ressorts für Entwicklungsplanung wie Tourismus, Kultur und Gastronomie abgeschafft wurden. Damit will er die Bürokratie abbauen und einen effizienteren Staat schaffen. Paz bezeichnete die Maßnahme als Ende der Übergangsphase und Beginn umfassender Reformen. Die Neuordnung erfolgt vor dem Hintergrund eines 1,9 Milliarden Dollar Programms mit dem IWF, das wirtschaftliche Reformen und eine Reduzierung des Staatsdefizits unterstützen soll. Iran und Oman planen neue Schifffahrtsroute durch die Straße von Hormus. Iran und Oman haben sich auf die geografischen Eckpunkte einer

0: neuen Schifffahrtsroute durch die Straße von Hormus geeinigt und arbeiten an einer gemeinsamen Erklärung. Ziel ist eine sichere Regelung des Handelsverkehrs unter technischen, rechtlichen und sicherheitspolitischen Bedingungen. Iran betont jedoch, dass die Vereinbarung nicht automatisch zur Wiedereröffnung der strategisch wichtigen Meerenge führt. Solange die US-Seeblockade und die Spannungen mit den USA und Israel andauern, sei die Sicherheit für Handelsschiffe nicht gewährleistet. Pakistan verschärft Kontrollen für ausländische Medien. Pakistan hat die Genehmigungspflicht für ausländische Journalisten außerhalb von Islamabad, Lahore und Karachi ausgeweitet. Künftig benötigen auch lokale Mitarbeiter, Produzenten und pakistanische Staatsbürger, die für internationale Medien arbeiten, eine offizielle Genehmigung für solche Einsätze. Die Regierung begründet die Maßnahme mit einer besseren Kontrolle der Akkreditierungen und der Koordination von Berichterstattung. Journalisten kritisieren sie jedoch vor dem Hintergrund der angespannten Lage in der von Pakistan verwalteten Kaschmir-Region, wo es bereits Einschränkungen der Kommunikation und der Pressefreiheit gibt.
1: Sportnachrichten.
0: Alcaraz fällt auch in Cincinnati aus. Carlos Alcaraz hat wegen einer Handgelenksverletzung seine Teilnahme am Masters 1000-Turnier in Cincinnati vom 13. bis 23. August abgesagt. Der Spanier hat bereits Montreal verpasst und seit April kein Turnier mehr bestritten. Der Turnierdirektor Bob Morin wünschte Alcaraz eine schnelle Genesung und hofft auf seine Rückkehr in Zukunft. Infantino beruft FIFA-Spitze nach gescheitertem Plan ein. FIFA-Präsident Gianni Infantino hatte für den gestrigen Mittwoch ein Treffen der Führungsspitze in Rabat einberufen, nachdem sein Plan für die Tochtergesellschaft FIFA Forward Enterprise am Widerstand mehrerer Kontinentalverbände gescheitert ist. UEFA, CONCACAF und CONMEBOL hatten das Projekt kritisiert, das unter anderem die kommerzielle Vermarktung der Weltmeisterschaft übernehmen sollte. Nun soll über die Folgen und das weitere Vorgehen beraten werden.
1: Lokale Nachrichten.
0: Einladung zum Bullenausruf. Die Neuländer Viehzüchter sind zum Bullenausruf der Estancia Potsdam am Freitag, den 7. August im Recinto Ferial des Rodeo Neuland eingeladen. Versteigert werden Bullen der Rassen Santa Gertrudis, Brangus und Brahman. Die Tiere können zwischen 15 und 17.30 Uhr besichtigt werden und Vorabangebote mit einem Abschlag von 5% sind möglich. Außerdem wird ein kostenloser Transport von bis zu 100 Kilometern angeboten. Die Versteigerung findet um 19 Uhr ausschließlich für Neuländer Mitglieder statt. Gezeichnet Hartmut Bergen, Betriebsleiter der Estancia Potsdam. Sie hören einige Regendaten vom gestrigen Mittwoch. Beim SAP Neuland regnete es 5 mm, in Zürde Neuland 4, Neuendorf 3, Lichtenau 3, Gnadental und Schöntal 2, Neuhorst und Friedensheim 3, Rosenthal 7, Heimstätte und Neukortica 2 und Altkortica 3 mm. Auf den Estancias um Neuland herum, es regnete auf Estancia Caballito Blanco 6 mm. Sie hören den Wetterbericht für heute Donnerstag. Am Morgen bleibt es durchgehend sonnig, die Temperaturen steigen von 23 auf 30 Grad, der Wind weht mäßig aus nördlichen Richtungen. Am Nachmittag bleibt es überwiegend sonnig, zeitweise ziehen einige Wolken durch. Die Temperaturen erreichen bis zu 35 Grad, dazu weht ein mäßiger bis kräftiger Nordwind. Am Abend bleibt der Himmel klar, die Temperaturen gehen langsam zurück und liegen am Abend noch bei etwa 27 Grad. Der Wind lässt etwas nach und dreht auf nordwestliche bis südwestliche Richtungen. Das waren die Nachrichten für heute Donnerstag, den 6. August. Heute gibt es keinen besonderen Tag, sondern einen besonderen Baum zu feiern, der Tajü, ein heiliger Baum der Guarani. Der Tajü, in Paraguay auch als Lapacho bekannt, ist weit mehr als ein farbenprächtiger Baum. Für die Guarani galt er als Baum des Lebens, als heilige Verbindung zur Natur und als wichtiger Teil ihres spirituellen und kulturellen Lebens. Seine Blüte diente zudem als natürlicher Kalender für den Beginn bestimmter Anbauzeiten und sogar als Orientierung für territoriale Grenzen. Auch für das tägliche Leben war der Tajü von großer Bedeutung. Sein widerstandsfähiges Holz wurde für Häuser, Boote, Waffen und Werkzeuge verwendet, während Rinde und andere Pflanzenteile traditionell als Heilmittel gegen Fieber, Entzündungen und verschiedene Beschwerden eingesetzt wurden. Heute gibt es in Paraguay rund 7 Arten, deren Blüten je nach Art und Klima in rosa, weiß, gelb oder anderen Farben erscheinen. Analyse: Die Geschichte des Tajü zeigt, wie eng Natur und Kultur in der traditionellen Gesellschaft der Guarani miteinander verbunden waren. Was heute vor allem als schönes Symbol Paraguays wahrgenommen wird, war früher zugleich Heilpflanze, Baumaterial, Orientierungspunkt, Naturkalender und spirituelles Symbol. Dass der Tajü 2012 zum Nationalbaum Paraguays erklärt wurde, unterstreicht seine Bedeutung bis in die Gegenwart. Damit schließt der Nachrichtenblock für heute Donnerstag. Ich freue mich, dass Sie mich begleitet haben und verabschiede mich hier von Ihnen. Bis zum nächsten Mal. Auf Wiederhören.

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0: Es la hora 15 en punto. La temperatura 31 grados 7 décimas.
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0: Es la hora 16 en punto. La temperatura 31 grados 7 décimas.
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1: Hallo und herzlich willkommen, lieber Zuhörer, in der Sendung Rund um die Landwirtschaft. Heute begrüßen wir Sie live aus dem Studio. Wir, das ist Stefan Isaac, der heute über ein Thema spricht, das wir gleich ansprechen werden. Herzlich willkommen hier. Schön, dass Sie sich die Zeit nehmen.
3: Ja, danke schön. Ich winke hier. Ihr seht das natürlich nicht, aber der Wink ist auch allen Zuhörern dann gewidmet. Jo, und dann sind wir hier heute aus unserer Abteilung, aus der umwelttechnischen Abteilung der Unidad de Gestión Ambiental. Wir sitzen ja im SAP im letzten Büro. Ich weiß nicht, ob das irgendwie jetzt auch sinnbildlich ist, weil man sagt, in la cola está el veneno.
1: Ihr seid das Letzte, könnte man sagen.
3: Okay, wir sind das letzte Büro. Alles für sich ist ja unsere Aufgabe die, dass wir euch Produzenten in diesen umwelttechnischen und umweltlegalen Belangen begleiten sollen. Wir wollen nicht unbedingt, nein, wir wollen auf gar keinen Fall die Bremser in der Produktion sein. Mhm. Das ist ja nicht unsere Absicht. Oft werden wir als solches empfunden. Tut uns leid. Es sollte nicht sein. Es ist nun mal so, dass wir Gesetze haben und die auch in unsere Landwirtschaftsproduktion reingreifen. Und wenn wir verantwortlich, nachhaltig produzieren wollen, dann und sollen laut Kooperativs- und Assembleabeschluss, dann, dann muss es eben solche geben, die eben darauf hinweisen und eben aber auch nicht nur hinweisen, sondern auch begleiten. Das ist unsere Devise, nicht nur jetzt zu bremsen und zu verbieten, sondern Auswege zu suchen, Lösungen zu suchen. Wir sagen immer, wir haben keine Probleme, wir haben Situationen. Uns präsentieren sich Situationen, die wir analysieren können und worauf wir eine Antwort geben wollen und eine Lösung präsentieren wollen. Das ist unsere, damit wir nicht gleich so negativ dastehen.
1: Ja, also ich glaube, in den letzten oder besonders in diesem Jahr in der Sendung rund um die Landwirtschaft haben wir öfter schon über Themen gesprochen, die um Regelungen gehen, die eben neue Gesetzesgebungen sind in verschiedenen Bereichen. Und ja, wie schon erwähnt, ist es bei euch auch der Fall, dass es jetzt nicht unbedingt eine willkürliche Entscheidung ist, sondern dass es auch Gesetze sind, die aufgestellt wurden und die auch nachverfolgt werden, ob man sich daran hält.
3: Exakt. Und heute will ich euch ein Projekt oder eine, das ist schon nicht mehr nur ein Projekt, das ist schon eine Tatsache, vorstellen, wo wir weiterarbeitend auf die Gesetzgebung schon gewirkt haben. Wir wollen nicht nur Gesetze einhalten, um Gesetze einzuhalten, sondern wir suchen auch, wie wir das, dieses Muss in ein Kann oder in ein Darf und in ein, ja, ich könnte ja mal umwandeln wollen, wo das auch eventuell in Zukunft zu einem kommerziellen Nutzen führen kann. Nicht nur ein trockenes Gesetz einhalten, sondern auch eventuell ein kommerzieller Nutzen haben kann. Ich spreche da von dem Protocolo SAP. Der Protocolo SAP, also Protokoll und Protokoll sind angeblich nicht dasselbe. Protokolle in Spanisch und Protokolle in Hochdeutsch. Mhm. Ein Protokolle im Spanischen bezieht sich eher auf eine Liste von Aktivitäten, sozusagen ein bisschen wie ein Rezept, die man durchführen kann oder soll, damit man bestimmte Prozesse und bestimmte Resultate erlangt. Das ist ein Protokolle. Vielleicht so eine Art Vorschrift und sowas. Und der Protokoll SAP passt jetzt auch zu unserem Namen SAP, ja, unserer Beratungsdienst, Servicio Agropecuario. Aber hier beziehen sich diese drei Buchstaben auf die Anfangsbuchstaben unserer Nachhaltigkeitselemente, ja, die drei Elemente der Nachhaltigkeit oder die drei Pfeiler der Nachhaltigkeit sind ja Sociedad, Ambiente und Produktion, SAP. Ja. Sociedad, Gesellschaft, Ambiente, also unsere Umwelt, und Produktion, ja, Produktion, Wirtschaft. Ja. Das ist die Idee hinter diesem Begriff Nachhaltigkeit, dass diese drei, ja, oft denken wir Nachhaltigkeit, oh, jetzt kommt er schon wieder mit seinem Busch und das Ganze und mit den Tierchen und so. Nein, es ist nicht nur der Märchenwald, ja, dann hat es nicht mit Nachhaltigkeit zu tun. Es geht um den Menschen, hauptsächlich. Ja, und wie der Mensch mit Umwelt und mit Wirtschaft umgeht und das alles in Einklang bringt. Das ist Nachhaltigkeit. Mhm. Ja, also Gesellschaft in ihrem Umgang mit Umwelt oder ihrem Gebrauch von der Umwelt durch die Wirtschaft, und dass das alles im Lot ist. Ja, wenn wir jetzt gesellschaftlich schon mal zerrüttet sind, dann funktionieren die anderen beiden nicht. Wenn unsere Umwelt jetzt, ja, hier eine Mundlandschaft hätten, würde Gesellschaft und Produktion nicht funktionieren. Und wenn unsere Produktion nicht funktioniert, wenn unsere Wirtschaft nicht funktioniert, dann ist die Gesellschaft, da klappt nichts und auch die Umwelt leidet darunter. Ja. Und wenn wir Gesellschaft gucken, mal ganz krass, Krieg zum Beispiel, da ist die Gesellschaft also arg zerrüttet. Ja, dann haben wir eine Landschaft mit Bombenkratern, ja, Bilder jetzt, die wir aus Ukraine und so sehen. Ja, und die Wirtschaft, da funktioniert nichts mehr. Ja. Da ist es so, ja, einmal um diesen Begriff zu erklären. So, und ich hoffe, ich habe jetzt nicht meine ganze Zeit damit.
1: Nein, wir haben noch 20 Minuten.
3: Ja, das ist die Nachhaltigkeit, und das sucht dieser Protokolle. Im Grunde genommen haben wir in unserem Umweltplan, den ich ja hier auf dieser Stelle schon mehrere Mal erwähnt habe, fast immer, wenn wir hier zusammen sitzen, ja, unsere Umweltlizenz. Die Umweltlizenz ist vom Umweltminister daraufhin vergeben worden, dass wir einen Umweltplan haben, den wir durchführen. Und dieser Umweltplan ist praktisch nichts anderes als so eine Liste von Aktivitäten, diese Aktivitäten, die suchen also unsere negativen Impakte auf die Umwelt und auf die Gesellschaft zu verringern und oder zu vermindern und die positiven Impakte zu fördern. So, praktisch nichts anderes. Mhm. So, was wir dann jetzt gemacht haben mit dem Protokoll SAP. Wir haben uns einmal geguckt, hatten so Ideen. Schon in Paraguay, in Ostparaguay gibt es die Unicoop, das ist ein Zusammenschluss von Kooperativen, die arbeiten damit. Die haben ihre Umweltlizenz auf ein anderes Level gebracht. Andererseits hatten wir mal den Fall, dass ein Fleischkäufer aus Deutschland mal nachgefragt hat, habt ihr Zertifizierungen von eurer Produktion? Nee, hatten wir nicht. Wir haben uns dann verbogen und doppelt gelegt. Die Falten sind da noch. Dass wir da irgendein Material zusammenkriegen, dann haben wir ein kleines Video, unser Korporativ-Video haben wir da mal noch ein bisschen paar Sachen dazu gemacht und noch Material, Bildmaterial, Buch, Lektüre und so weiter mitgeschickt. Ich glaube, das hat dann auch so mehr oder weniger geklappt, aber wir haben nichts, keinen Standard, ja, kein Protokoll, nach dem wir eventuell auch unsere Produktion eventuell zertifizieren könnten. Zertifizieren heißt, ein Dritter, ja, der mit uns sonst nichts zu tun hat, bestätigt, dass wir nachhaltig produzieren. Und der braucht etwas, der braucht so ein paar Anhaltspunkte, wonach er sagen kann, also Neuland produziert jetzt nachhaltig. Und diese Anhaltspunkte, ja, das ist unser Protokoll. Das ist diese Liste mit Kriterien, nennen wir das, wonach man sagt, okay, der erfüllt diese Kriterien oder erfüllt sie zur Hälfte oder nur in einem Bruchteil. Wenn er sie jetzt so zum 90% erfüllt, okay, dann können wir sagen, das ist nachhaltige Produktion. Und wenn nicht, dann muss er noch ein bisschen muss er sich noch ein bisschen bemühen. Ja? Und das, daraufhin haben wir dann überlegt, okay, wie können wir das machen, dass wir jetzt unseren PGA, unseren Plan der Gestion Ambiental, unseren Umweltplan, umsetzen können. So, normal, so ein internationales Zertifizierungsprotokoll oder Standard nennen die das auch, der ist immer so aufgebaut, dass der das grob einteilt nach Prinzipien. Ja? Wir kennen Zertifizierungsstandards im Forstbereich, die haben 10 Prinzipien. Und also wir haben jetzt uns eine Firma genommen, Control Union heißt die, ihr habt bestimmt irgendwo mal das Auto auch gesehen oder die Leute, die haben unseren Umweltplan genommen und den mit verschiedenen Zertifizierungsstandards, die weltweit geltend sind, abgeglichen und geguckt, was erfüllen wir mit unserem Umweltplan schon und was müssten wir noch, um in der Nähe von diesen internationalen Standards zu kommen. Unsere Idee war, dass wir jetzt nicht noch viel extra machen müssen, sondern dass wir mit dem, was wir schon machen, dass das schon fast reicht, vielleicht noch ein paar Kleinigkeiten dazu. Und da haben wir dann jetzt 6 Prinzipien im Ganzen. Unsere 3 Standbeine der Nachhaltigkeit, Sozial, Umwelt und Wirtschaft, also Gesellschaft, Umwelt, Wirtschaft. Da haben wir 2 Prinzipien für die Gesellschaft. Einmal, dass wir verantwortliche Praktiken mit unseren Mitarbeitern haben und dass wir verantwortliche Praktiken mit der Gemeinschaft haben in unserer Produktion. Dann haben wir für das Umweltstandbein ein Prinzip, ja, das ist verantwortliche Praktiken mit dem Ökosystem oder mit der Umwelt haben muss. So, wenn ihr mich hier vielleicht nicht gut versteht, die Valeria, die versucht das Mikro schon mir nachzureichen, ich bin hier so ein bisschen in Fahrt und ein bisschen beweglich, so das kann sein, dass das ja, und im Produktions-, also im wirtschaftlichen Standbein haben wir 3 Prinzipien. Einmal legale und transparente Verantwortung, dann produktive Praktiken, verantwortliche produktive Praktiken und die Rückverfolgbarkeit. So, das sind einmal unsere Prinzipien. Und innerhalb von jedem Prinzip haben wir dann jetzt verschiedene Kriterien. Ja? Und hier vermischt sich so vieles, das ist so ein bisschen komplex alles zusammen. Das gibt einen ziemlich schmackhaften Gießer, wenn wir den richtig kochen, zuletzt mit so vielen Zutaten, die wir haben. Diese Firma hat erstmal das Ganze in 3 Modulen eingeteilt. Ja? Also das gilt, diese Prinzipien gelten für alle Module. Also einmal Modul Fleisch, wir haben ja Fleischbauern oder Fleischproduktion. Dann haben wir Milchbauern, Milchproduktion und Ackerbauproduktion, ja, mit den Ackerbaukulturen. Und für jede von diesen Modulen haben wir verschiedene Standards international. Ja, zum Beispiel haben wir für die Ackerbaukulturen 2 Standards aus Europa genommen, wurden da abgeglichen und geguckt, was gehört noch dazu, um in der Nähe von diesen Standards zu kommen, die in diesen Protokollos für Neuland eine Rolle spielen könnten in der Ackerbauproduktion. Die können wir aber nicht auf Milch anwenden. Ja, immer diese 6 Prinzipien, die gelten für alle. Die Kriterien ändern nur, können ein bisschen ändern. Und für Milch ist dann ein Standard aus Chile in Betracht gezogen worden. Der ist ziemlich, ist doch ein bisschen streng, wollen wir sagen, ein bisschen verlangt, ein bisschen viel. Es hat fast 180, ich glaube um die 180 Kriterien, die man erfüllen muss. Aber das war so, was wir hier in der Nähe haben. Und wenn wir eventuell auch an die Bioceanica denken, könnte, ja, da rückt Chile ja ganz in die Nähe. Ja. Und dann haben wir noch den Fleischstandard oder den Modul Fleisch. Da haben wir hauptsächlich den Standard von der internationalen Mesa Sustentable de Carne, oder Mesa de Carne Sustentable, ja, den internationalen Runde für Fleischproduktion, sowas in der Richtung übersetzt. Ja, auf jeden Fall Standards, die international gültig sind. Und die haben wir mit unseren Technikern. Ja, Fleisch mit den Veterinären, Milch mit unserem Milchbeauftragten hier, Ackerbauproduktion mit unseren Agronomen durchgearbeitet, um zu gucken, ist das für uns anwendbar? Können wir das machen oder ist das Utopie? All die Kriterien, die für uns jetzt nicht durchführbar sind, die haben wir beiseite gelassen und haben das so angepasst, dass wir das auch für uns machbar sehen. Ja, das ist schon mal ein Teil. Jetzt haben wir, glaube ich, beim Gießer jetzt Fleisch und Zwiebeln und so, eventuell auch schon Mars drin. Da kommen noch ein paar Sachen mehr dazu. Ja, also wir haben Prinzipien, wir haben Module, Fleisch, Milch, Ackerbau. Und für diese Module gelten 6 Prinzipien und in jedem Prinzip eben verschiedene Kriterien, je nachdem, in welchem Modul man sich befindet, in welchem Bereich. Ja. Und das Ganze antwortet auf die Elemente oder die Standbeine der Nachhaltigkeit. Was dann jetzt noch möglich ist, ist, dass ich jetzt als Bauer jetzt nicht alles erfüllen muss. Wir haben da eine gewisse Staffelung mit eingebaut. Also, dass wir die Kriterien einmal auch eingestuft haben, klassifiziert haben. Welche der Kriterien sind jetzt unbedingt nötig zu erfüllen? Zum Beispiel die Kriterien, die unserem Umweltplan entsprechen. Ja? Die müssen erfüllt werden. Dann kann man sagen, wenn ich also diese Kriterien alle, die als Vasico, als grundlegend eingestuft, die eingestuft sind, wenn die alle zu 100% erfüllt werden, dann bin ich ein Produktorstandard. Ja? In diesem, das kann, ja, weil das ja hier mit Wirtschaft und Gesellschaft und so weiter zu tun hat, dann kann man sich da schon ein bisschen einschätzen. Ja? Ich bin ein Produktorstandard im Einhalten von diesem Protokoll. Wenn ich dann jetzt, ja, wir haben 3 Stufen, ja, das Grundlegende, also was unbedingt erfüllt werden muss, dann haben wir eine weitere Stufe, das sind die jemand auch jetzt Voluntario, also freiwillig, dankeschön, machen kann, ja, noch irgendetwas zusätzlich. Das nennen wir den Intermedio. Und dann ist ein Avanzado, das sind dann noch ein paar Kriterien dazu, die schon ziemlich abgehoben sind. Ja, Kohlenstoffmessen zum Beispiel. Das ist jetzt nicht unbedingt unser großes Thema, aber es gibt da so ein paar Praktiken, wo man das machen kann. Und da kann man eben dann auch gucken, ja, wer dann auch, das sind dann die Idealen, wenn ich dann von den idealen Kriterien noch ein paar dazu nehme, dann kann ich auch als ein Premium-Produzent ja, klassifiziert werden. Ja? Und da ist es dann so, also ich muss 100% von den Kriterien erfüllen, die Vasico sind, um dann eben in so einen Standard, in so einem Zertifizierungsprogramm auch reinzukommen. Wenn ich zu diesen 100% grundlegenden Kriterien noch 75% von dem Intermedio dazu mache, dann bin ich ein Produktor Advanced. Ja? Okay. Ja. Und wenn ich zudem noch 50% von den Avanzados dazu mache, also dieser oberen Stufe, dann bin ich ein Premium-Bauer. Also kann man ein bisschen gucken, ja, es geht jetzt nicht darum, euch, liebe Bauern, jetzt einen Wettbewerb in eine Carrera reinzuschmeißen. Das ist nicht die Idee, um zu sagen, derjenige kriegt jetzt eine Copa und so. Nein, es geht darum, dass man eben sich einmal guckt, wo stehe ich und habe ich schon mal den Vasico erfüllt. Das ist wichtig, weil das präsentieren wir auch beim Umweltministerium und da das ist wichtig, dass wir da versuchen, alle mit dabei zu sein. Aber es gibt ja immer wieder auch unter uns Bauern, wir oder Produzenten, wir, ja, uns kitzelt so der Produktionsadrenalin und wollen noch ein bisschen mehr oder wir haben auch schon etwas ein bisschen mehr, warum werde ich das nicht irgendwie auch zu Buche tragen, sozusagen. Ja, und gucke ich mal, vielleicht kriege ich noch die Silbermedaille oder, naja, ich wollte ja gerade nicht Medaillen, aber vielleicht kann ich mich selber, ja, oder ich springe mal schon mal über meinen Schatten und mache noch den Premium dazu. Kann ja sein.
1: Ja.
3: Also darum geht es ein bisschen zu gucken, mich selber zu analysieren. Nicht jetzt unbedingt in einer Carrera mit den anderen Produzenten zu sein, das wollen wir überhaupt nicht machen. Jeder hat seine Eigenheit oder ist er selbst und wir wollen da auch überhaupt nicht vergleichen. Man muss eben aber irgendwie messen können, um diese Zertifizierung, um sagen zu können, wir erfüllen unsere grundlegenden Kriterien und das weiß ich dann schon, damit kann man sich dann auch schon vor Leuten, die uns besuchen oder vor unseren Kunden zeigen lassen und sagen, wir sind nachhaltig, wir machen das nachhaltig und das ist wichtig.
1: Ich glaube auch, wie gesagt, es muss jetzt nicht ein Wettkampf sein, aber es sind Ziele und Ideen, die man bekommt.

0: Kriterien aus dem gesellschaftlichen Bereich, ja, dass mein Mitarbeiter, mein Angestellter angenehm wohnen kann oder angebracht wohnen kann, jetzt nicht ungefähr unbedingt unter der Zeltplane wohnen muss, dass er sich gut ernährt, dass seine Kinder zur Schule gehen können, dass er auch befähigt wird, ja, dass wir Kapazitationen anbieten, wo er sich befähigen kann. Und ja, das ordnet das Feld ein bisschen. Ja. Oder wenn ich da irgendwie so im Busch irgendwo meinen Ölwechsel mache und ständig und so, wie sieht es da aus, dass ich das ein bisschen ordne, ja, mein Dieseltank, dass ich sehe, dass das da nicht zu sehr in den Boden kleckert und so Sachen, dass man darauf achtet, das geordnet zu haben. Das ist auch für uns selber sehr interessant, ja. So, und als Beispiel habe ich hier dann mal einmal aus jedem Prinzip einmal auch ein Kriterium mitgebracht. Das ist jetzt aus dem Fleischmodul zum Beispiel das erste Kriterium. So, wo habe ich jetzt meine lieben Kriterien hier, mein Blatt, mein schlaues Blatt. Wie viel Zeit haben wir noch?
1: Wir haben jetzt 8 Minuten.
0: Noch 8 Minuten.
1: Ja.
0: Du quälst mich richtig.
1: Na, wir dürfen auch vorher Schluss machen. Das ist
0: Nein,
1: kein
0: nein,
1: Problem.
0: ich meine, du quälst mich mit wenig Zeit.
1: Okay. Dann müssen wir das etwas schneller stellen machen.
0: Gut, unser Prinzip über legale und transparente Verantwortung, Prinzip 1, da haben wir ein Kriterium. Ja, da gibt es mehrere Kriterien. Ja? Also ich glaube, da sind irgendwo bei 5, 6 Kriterien, die auf dieses Prinzip antworten. Da ist das die Frage, also das Kriterium, ob die Arbeiter, sowohl die Permanenten als auch die nicht, die da dann und dann mal da sind, ob die einen Contratto Laboral haben. Ja? Das ist bei uns ein bisschen ein Thema, eine Herausforderung, weil wir haben da auch diese Arbeiter, die nur mal so ein paar Tage kommen. Wie macht man das? Wie macht man das mit diesen Verträgen? Aber es ist ja, danach wird geguckt, ob ich das legal auch mit dem Arbeiter da abgeklärt habe, ob seine Versicherung, ob sein Gehalt und das alles da abgesichert ist. Wenn ich das zweite Prinzip gucke, ja, wir sind in den Prinzipien der, ja, was ist es jetzt? In den Prinzipien der Wirtschaftlichkeit. Dann fragt das zweite Prinzip nach verantwortlichen Produktionspraktiken. Und da ist dann ein Kriterium zum Beispiel, ob ich als Bauer jetzt einen Impfkalender habe, ja, je nach, also ein Impfkalender, der sowohl die vorgeschriebenen Impfungen von Synaxa als auch meine eigenen, eventuell auch die vom SAP empfohlen und von mir auch wichtigen Impfungen, ob ich die im Kalender habe und ob ich den auch so durchführe. Ja? Und dann muss ich ja den auch haben. Zum Beispiel, das ist so ein Kriterium. Da gibt es noch mehrere andere, aber das ist mal eines. Wenn wir dann jetzt mal zu einem Prinzip übergehen, Umwelt zum Beispiel, dass ich mal verantwortliche Umweltpraktiken mache, das ist das Prinzip 4. Da ist dann die Frage beim Kriterium, ob ich auch Praktiken oder Aktivitäten durchführe oder gebrauche, Techniken gebrauche, um meinen Boden zu erhalten. Ja? Bodenbedeckung, sowas in der Richtung. Oder ein Prinzip, ich mache jetzt mal nicht alle, weil du sagst, wir haben schon nur noch 8 Minuten und die sind auch schon wieder weniger geworden. Ja, wenn ich zum Beispiel Prinzip 4, 5 gucke, Praktikas responsables, ja, die Praktikas mit dem Mitarbeiter, ja, dann steht hier als Kriterium, kriegt der Mitarbeiter also Befähigungen, Kapacitaciones, angeboten, damit er sich in seiner Arbeit ja verbessern kann. Sei es jetzt im Umgang mit den Tieren, ja, wie ein Staranimal ist immer ein Thema, sei es jetzt im Umgang mit den Abfällen und so weiter. Und ja, wir können ja sagen, also das ist jemand Dritter, kann diesen Protokoll nehmen, eine Firma, die dafür eingeschrieben ist, kann diesen Protokoll nehmen und kann uns mit diesen Kriterien testen. Ja. Ja, das sind jetzt ein paar.

0: ein paar Beispiele von Kriterien. Wir haben da, wie gesagt, beim Fleischmodul, ich will niemanden Angst machen, aber beim Fleischmodul sind es 71 Kriterien, ja, und bei den anderen sind es einige mehr. Aber einfach um zu gucken, ja, einfach um eine Idee zu haben, wie teste ich, wie kann ich mich selber und wie kann jemand anderer mich prüfen. Mhm. Nach diesen Kriterien. Mhm. Und alle werden mit denselben Kriterien geprüft, dann ist es nicht, wie schön jemand aussieht oder wie was für eine dicke Tasche der hat, Konto und so, sondern alle mit demselben Kriterium. Mhm. Dann wird das abgefragt und wenn ich ja sage, ich habe, die Arbeiter kriegen ihre Befähigung, okay, kannst du es beweisen? Und da muss ich, kann der Mitarbeiter sein Zertifikat vorholen oder die Teilnehmerliste oder man macht ein Foto, wie das gerade passiert. Mhm. Ja, und so sagen. Also es muss alles belegt werden. So, und ich glaube, wir sind jetzt fast in der Nähe vom Schluss, ja. Am Anfang, vom Ende. Ich weiß nicht, wenn du jetzt Bauer wärst, Valeria, hättest du Fragen an mich?
1: Eine Frage, die mir tatsächlich gekommen ist, ich weiß nicht, ob es richtig ist, sie jetzt zu stellen, aber diese Kategorien oder Einordnungen, haben die einen Einfluss auf den Verkauf zum Beispiel, wenn ich Rinder züchte und den Standard erreicht habe? Beeinflusst das meine Verkaufszahlen oder meine Verkaufsmöglichkeiten?
0: Das hängt von größtenteils von der Exigenz her.
1: Ja, von den Erwartungen.
0: Von den Erwartungen des Käufers ab, ja. Okay. Also intern in Paraguay werden wir da nicht große, wird ja das jetzt, glaube ich, nicht viel Rolle spielen. Mhm. Aber wenn wir auf den internationalen Markt gucken, Richtung Europa und so, da kann dann schon sein, dass er sagt, also mit dem Vasico, das sind mir dann doch ein bisschen zu wenige. Mhm. Mal gucken, ob mit dem Intermedio, ob das mit meinen Standards ungefähr in Einklang ist. Und dass ich da lieber das Fleisch, wollen wir jetzt mal sagen, nehme, was von den Advanced-Bauern kommt. Mhm, ja. Das könnte ja eventuell sein. Mhm. Also national ist für uns wichtig, weil es da auch den Umweltplan abdeckt, dass wir das beim Umweltministerium dann auch präsentieren können. Mhm. Und da ist für uns ein ganz wichtiges Thema, ich hoffe, ich gehe nicht zu sehr über die Zeit, bis jetzt haben wir unsere Auditorias, also wir kriegen unsere Lizenz, und müssen nach 2 Jahren wieder ein Gutachten machen, ob wir den Plan auch erfüllen. Immer 2 Jahre. Das ist aber laut Gesetz zwischen 1 und 5. So, jetzt ist unsere Absicht, dass wenn wir den Vasico erfüllen und noch ein bisschen mehr, ob wir da auch verhandeln können, dass wir unsere Auditoria in 5 Jahren machen können. Aha, okay. Das ist für uns, ich will jetzt nicht sagen, dass wir zu wenig Arbeit haben. Nein, wir sind belastet. Vielleicht auch ein bisschen überbelastet mit allem zusammen. Das heißt jetzt alle 2 Jahre praktisch alles einmal durchgucken, ob wir das erfüllen. Ja? Wenn wir jetzt zu jedem Bauer fahren würden, haben wir uns gestern mal ausgerechnet, dann müssten wir 10 Bauern pro Woche besuchen. Ja? Das sind 2 Bauern am Tag, 2 Landstücke am Tag. Wir haben ca. 1000 Landstücke, um das durchzukriegen. Ja? Mhm. Und da sind dann schon die Ferien und so mit einbegriffen. So, wenn wir das jetzt in 5 Jahren haben, dann brauchen wir euch nur einmal in 5 Jahren belästigen. Mhm. Nicht zweimal in 5 Jahren oder 2,5 Mal in 5 Jahren. Mhm. Ja. Das würde für uns auch weniger Kosten mit dem Konsultor haben und das würde uns erheblich die Arbeit erleichtern. Wir könnten effizienter sein. Mhm. Und das ist für uns jetzt ein sehr wichtiger Punkt. Das mit dem Markt ist so eine Sache. Momentan, glaube ich, pfeifen da wenig Märkte nach. Wie gesagt, einige Beispiele haben wir. Mhm. Lokal jetzt haben wir ja den PPP, den Paisaje Productivo Protegido, den Celio, der ist auch schon hier mit inbegriffen. Und das ist schon so ein Ergebnis davon, okay. Ja, dass wir PPP-Fleisch auf den Markt bringen und das in Costa Rica beispielsweise ja auch schon zu einem teureren Preis dort, glaube ich, verkaufen. Mhm.
1: Du hast ja jetzt einige Kriterien gelesen. Wenn jemand das ganze Dokument einsehen möchte oder mehr Fragen hat, ich nehme an, da kann man sich direkt an euch wenden.
0: Sehr gerne. Mhm. Dafür sind wir ja da.
1: Gut. Dann muss ich dich jetzt leider verabschieden. die Zeit ist abgelaufen. Man könnte noch viel sagen.
0: Ja, zum Beispiel, dass wir jetzt an einer Plattform arbeiten, um das Ganze auch digital zu haben. Aha. Zum Beispiel, dass wir auch daran arbeiten, eine GIA zu machen. Wenn man jetzt wissen will, wie wir das erfüllen können, dass man auch beschreibt, wie sind wir, welche Praktiken, welche Techniken gibt es und so, dass wir für eine weitere halbe Stunde
1: ja, bestimmt noch unbedingt. Stoff. Genau. Was ich auch gerne erwähnen möchte, wenn jemand von unseren Zuhörern Fragen hat, dann, wie schon gesagt, darf man sich sehr gerne an das SAAB wenden oder auch die Fragen bei uns beim Radio abgeben. Dann suchen wir uns die passenden Leute, zum Beispiel Herr Isaac ist immer sehr begeistert, um mit uns zusammenzuarbeiten. Und ja, dann können wir gerne auch einen neuen Termin vereinbaren, um weiter über diese Themen zu sprechen. Natürlich. Und da würde ich auch gerne noch einmal unterstreichen, wie wir auch schon in vorherigen Sendungen gehört haben, dass heutzutage es eben wichtig ist, auch die Dokumente zu erfüllen, weil das Gesetzgebungen sind, wie einmal erwähnt wurde, mit denen der Kontakt zu den Arbeitern und so weiter. Das haben wir neulich auch in einer Sendung von Servicios Laborales y Contables gehört. Ja. Und ja, dass das Aufgaben sind, wo wir uns selbst gut tun, diese zu erfüllen und die eben auch dann weitere Auswirkungen haben und Vorteile haben.
0: Genau.
1: Ja, damit runden wir die Sendung heute ab. Ich bedanke mich ganz herzlich bei Stefan Isaac, dass er gekommen ist, um über dieses Thema zu sprechen. Und natürlich bedanke ich mich auch ganz herzlich bei Ihnen, lieber Zuhörer, dass Sie dabei waren und uns durch die Sendung begleitet haben.
0: Fühlt euch zum Abschied gewinkt. Gewunken.
1: Gewunken. Genau, damit verabschieden wir uns. Auf Wiederhören. Bis zum nächsten Mal bei Rund um die Landwirtschaft.
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1: Hallo und herzlich willkommen zu Nachrichten im Fokus heute am Donnerstag, den 6. August.
0: Nationale Nachrichten.
1: 500 Milliarden Guaraníes für Medikamente vorgeschlagen. Senator Gustavo Leite hat ein Gesetzesprojekt vorgestellt, das 500 Milliarden Guaraníes aus dem bestehenden Staatshaushalt zugunsten des Gesundheitsministeriums umverteilen soll, um wichtige Medikamente für öffentliche Krankenhäuser zu kaufen. Dabei sollen keine zusätzlichen Ausgaben, Schulden oder Steuern entstehen, sondern vorhandene Mittel neu priorisiert werden. Die Initiative soll dem anhaltenden Medikamentenmangel in öffentlichen Gesundheitseinrichtungen entgegenwirken und die Versorgung der Patienten verbessern. Die Mittel sollen ausschließlich für den Kauf von Medikamenten verwendet werden. $40 Milliarden-Schlachthof für San Pedro geplant. In General Reskin im Departement San Pedro soll ein neuer moderner Schlachthof mit einer Investition von mehr als 40 Millionen US-Dollar entstehen. Im ersten Jahr sind 200 Schlachtrinder pro Tag geplant, später soll die Kapazität auf 600 Tiere steigen. Zunächst sollen 150 direkte Arbeitsplätze entstehen, in der zweiten Phase könnten es 300 direkte und 600 indirekte Stellen werden. Die Investoren wollen die internationale Nachfrage nutzen und San Pedro als Standort für weitere große Investitionen stärken. Peña bekräftigt Unterstützung für die Landwirtschaft. Präsident Santiago Peña bekräftigte bei einem Treffen mit Vertretern der bäuerlichen Familienlandwirtschaft die Unterstützung der Regierung für den Agrarsektor. Vorgestellt wurden Fortschritte bei Produktion und Vermarktung sowie Maßnahmen zur Vorbereitung auf das mögliche El Niño-Phänomen 2026-27. Eine neue Erhebung zeigt, dass 92% der Betriebe ihre Produktion vermarkten und 85% ihrer Einnahmen direkt auf dem eigenen Hof erwirtschaften. Peña betonte, dass der ländliche Raum weiterhin eine zentrale Priorität seiner Regierung bleibt.
0: Internationale Nachrichten.
1: Bolivien reduziert Ministerien und kündigt tiefgreifende Reformen an. Präsident Rodrigo Paz hat die Zahl der Ministerien von 14 auf 12 reduziert, indem die Ressorts für Entwicklungsplanung wie Tourismus, Kultur und Gastronomie abgeschafft wurden. Damit will er die Bürokratie abbauen und einen effizienteren Staat schaffen. Paz bezeichnete die Maßnahme als Ende der Übergangsphase und Beginn umfassender Reformen. Die Neuordnung erfolgt vor dem Hintergrund eines 1,9 Milliarden Dollar Programms mit dem IWF, das wirtschaftliche Reformen und eine Reduzierung des Staatsdefizits unterstützen soll. Iran und Oman planen neue Schifffahrtsroute durch die Straße von Hormus. Iran und Oman haben sich auf die geografischen Eckpunkte einer neuen Schifffahrtsroute durch die Straße von Hormus geeinigt und arbeiten an einer gemeinsamen Erklärung. Ziel ist eine sichere Regelung des Handelsverkehrs unter technischen, rechtlichen und sicherheitspolitischen Bedingungen. Iran betont jedoch, dass die Vereinbarung nicht automatisch zur Wiedereröffnung der strategisch wichtigen Meerenge führt. Solange die US-Seeblockade und die Spannungen mit den USA und Israel andauern, sei die Sicherheit für Handelsschiffe nicht gewährleistet. Pakistan verschärft Kontrollen für ausländische Medien. Pakistan hat die Genehmigungspflicht für ausländische Journalisten außerhalb von Islamabad, Lahore und Karachi ausgeweitet. Künftig benötigen auch lokale Mitarbeiter, Produzenten und pakistanische Staatsbürger, die für internationale Medien arbeiten, eine offizielle Genehmigung für solche Einsätze. Die Regierung begründet die Maßnahme mit einer besseren Kontrolle der Akkreditierungen und der Koordination von Berichterstattung. Journalisten kritisieren sie jedoch vor dem Hintergrund der angespannten Lage in der von Pakistan verwalteten Kaschmir-Region, wo es bereits Einschränkungen der Kommunikation und der Pressefreiheit gibt.
0: Sportnachrichten.
1: Alcaraz fällt auch in Cincinnati aus. Carlos Alcaraz hat wegen einer Handgelenksverletzung seine Teilnahme am Masters 1000-Turnier in Cincinnati vom 13. bis 23. August abgesagt. Der Spanier hat bereits Montreal verpasst und seit April kein Turnier mehr bestritten. Der Turnierdirektor Bob Morin wünschte Alcaraz eine schnelle Genesung und hofft auf seine Rückkehr in Zukunft. Infantino beruft FIFA-Spitze nach gescheitertem Plan ein. FIFA-Präsident Gianni Infantino hatte für den gestrigen Mittwoch ein Treffen der Führungsspitze in Rabat einberufen, nachdem sein Plan für die Tochtergesellschaft FIFA Forward Enterprise am Widerstand mehrerer Kontinentalverbände gescheitert ist. UEFA, CONCACAF und CONMEBOL hatten das Projekt kritisiert, das unter anderem die kommerzielle Vermarktung der Weltmeisterschaft übernehmen sollte. Nun soll über die Folgen und das weitere Vorgehen beraten werden.
0: Lokale Nachrichten.
1: Einladung zum Bullenausruf. Die Neuländer Viehzüchter sind zum Bullenausruf der Estancia Potsdam am Freitag, den 7. August im Recinto Ferial des Rodeo Neuland eingeladen. Versteigert werden Bullen der Rassen Santa Gertrudis, Brangus und Brahman. Die Tiere können zwischen 15 und 17.30 Uhr besichtigt werden und Vorabangebote mit einem Abschlag von 5% sind möglich. Außerdem wird ein kostenloser Transport von bis zu 100 Kilometern angeboten. Die Versteigerung findet um 19 Uhr ausschließlich für Neuländer Mitglieder statt. Gezeichnet Hartmut Bergen, Betriebsleiter der Estancia Potsdam. Sie hören einige Regendaten vom gestrigen Mittwoch. Beim SAP Neuland regnete es 5 mm, in Zürde Neuland 4, Neuendorf 3, Lichtenau 3, Gnadental und Schöntal 2, Neuhorst und Friedensheim 3, Rosenthal 7, Heimstätte und Neukortica 2 und Altkortica 3 mm. Auf den Estancias um Neuland herum, es regnete auf Estancia Caballito Blanco 6 mm. Sie hören den Wetterbericht für heute Donnerstag. Am Morgen bleibt es durchgehend sonnig, die Temperaturen steigen von 23 auf 30 Grad, der Wind weht mäßig aus nördlichen Richtungen. Am Nachmittag bleibt es überwiegend sonnig, zeitweise ziehen einige Wolken durch. Die Temperaturen erreichen bis zu 35 Grad, dazu weht ein mäßiger bis kräftiger Nordwind. Am Abend bleibt der Himmel klar, die Temperaturen gehen langsam zurück und liegen am Abend noch bei etwa 27 Grad. Der Wind lässt etwas nach und dreht auf nordwestliche bis südwestliche Richtungen. Das waren die Nachrichten für heute Donnerstag, den 6. August. Heute gibt es keinen besonderen Tag, sondern einen besonderen Baum zu feiern, der Tadjou, ein heiliger Baum der Guarani. Der Tadjou, in Paraguay auch als Lapacho bekannt, ist weit mehr als ein farbenprächtiger Baum. Für die Guarani galt er als Baum des Lebens, als heilige Verbindung zur Natur und als wichtiger Teil ihres spirituellen und kulturellen Lebens. Seine Blüte diente zudem als natürlicher Kalender für den Beginn bestimmter Anbauzeiten und sogar als Orientierung für territoriale Grenzen. Auch für das tägliche Leben war der Tadjou von großer Bedeutung. Sein widerstandsfähiges Holz wurde für Häuser, Boote, Waffen und Werkzeuge verwendet, während Rinde und andere Pflanzenteile traditionell als Heilmittel gegen Fieber, Entzündungen und verschiedene Beschwerden eingesetzt wurden. Heute gibt es in Paraguay rund 7 Arten, deren Blüten je nach Art und Klima in rosa, weiß, gelb oder anderen Farben erscheinen. Analyse: Die Geschichte des Tadil zeigt, wie eng Natur und Kultur in der traditionellen Gesellschaft der Guarani miteinander verbunden waren, was heute vor allem als schönes Symbol Paraguays wahrgenommen wird, war früher zugleich Heilpflanze, Baumaterial, Orientierungspunkt, Naturkalender und spirituelles Symbol. Dass der Tadil 2012 zum Nationalbaum Paraguays erklärt wurde, unterstreicht seine Bedeutung bis in die Gegenwart. Damit schließt der Nachrichtenblock für heute Donnerstag. Ich freue mich, dass Sie mich begleitet haben und verabschiede mich hier von Ihnen. Bis zum nächsten Mal. Auf Wiederhören.

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1: Es la hora 19 en punto. La temperatura 31 grados, 7 décimas.
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